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2: Die regionale Sende des Tschechischen Rundfunks in Karlsbad sendet seit Februar eine neue Reihe, Sudetenspuren. Die Serie erinnert an vergessene Geschichten, Sehenswürdigkeiten und Persönlichkeiten, die mit den ursprünglichen Bewohnern der Karlsbader Region verbunden sind. Die neue Sendereihe widmet sich der Geschichte des Grenzgebiets, die vom Zweiten Weltkrieg und der Vertreibung der Bevölkerung nach dem Krieg geprägt wurde. Diese Ereignisse beeinflussen bis heute die Beziehung der Menschen zur Landschaft und zu den Orten, an denen sie leben. Sudetenspuren möchten einen breiteren und ruhigeren Blick auf die gemeinsame deutsch-tschechische Vergangenheit ermöglichen und zeigen, dass die Region auch heute noch viel zu entdecken hat. Die Vergangenheit dieser Region ist keineswegs typisch. Und unsere Beziehung zu ihr entwickeln wir eigentlich erst in den letzten Jahren. Und es gibt viel zu entdecken, sagte der Autor der Sendereihe Josef Schorfer. Im Rahmen einer Autorenlesung auf Schloss Stedra hatte ich Gelegenheit, mit Josef Schorfer zu sprechen. Schorfer erwähnte am Anfang, dass das Thema der Sendereihe ihn selbst gefunden hat. Man begegnet dem Thema überall, wo man ist. In den Bergen, in den Wäldern oder Städten. Seit Februar wurden 13 Sendungen vorbereitet, zum Beispiel mit der Autorin Nitka Plaschkova über die alten Landkarten, über den Egerländer Knopf Husendotere oder über die verschwundene Bergstadt Lauterbach. Es gibt sehr viele Themen, über die man sprechen kann. Ich habe bis jetzt 20 Teile vorbereitet, sagte Schorfer. In der klassischen Sendezeit habe ich nur 3 bis 5 Minuten zur Verfügung. Aber im Internet oder Facebook kann man die längere Version hören. Als ein sehr interessantes Thema hat Schorfer das Thema des Franzensbader Franzls erwähnt. Jeder Mensch in Westböhmen kennt die kleine Statue des Franzls. Wenige aber wissen etwas von dem Schicksal des Autors, Johann Adolf Meyerl. Vor der Vertreibung des Autors nach Deutschland vernichtete Meyerl alle Statuen, die er in seinem Atelier hatte. Im weiteren Verlauf fragte ich Josef Schorfer zum aktuellen Thema, was er zu den Parlamentsaktivitäten der Partei um Tomio Okamura sagt, die sich dem soliden Deutschen Tag in Brünn widmen. Schorfer meint, dass es unglücklich ist, wenn diese Menschen, die gegen die Begegnung protestieren, zum Beispiel nach Maria Stock zu der deutsch-tschechischen Wahrfahrt kommen würden, würden sie dort als Narren wahrgenommen. Er hofft, dass der soliden Deutsche Tag in Brünn ruhig verlaufen wird. Er empfiehlt, hinzufahren und mit den Menschen zu sprechen. So said it. Und zum Schluss folgt wie immer unser Jubiläum der Woche. Heute erinnern wir an den Comics-Zeichner Hannes Hegen. Hegen wurde am 16. Mai 1925 aus Johannes Eduard Hegenbart in Česká Kamenice, dem damaligen Böhmisch Kamnitz, in eine Glasmacherfamilie geboren. Er besuchte zunächst die Glasfachschule in Kamenitz-Gischenow, damals Steinschönau, und studierte später an der Universität für angewandte Kunst Wien. 1942 musste er sein Studium unterbrechen und wurde zum Militärdienst eingezogen. Nach dem Krieg wurde die Familie aus der Tschechoslowakei vertrieben. Sie ließ sich in Ilmenau in Thüringen nieder, wohin auch zahlreiche andere Glasmacherfamilien aus Böhmisch-Kamnitz gezogen waren, um dort ihr Handwerk weiterzuführen. Die junge Hegenbart arbeitete zunächst als Glasdesigner und Glasmaler, bevor er nach Leipzig ging, um Zeichen zu studieren. Dort lernte er die Kunstszene kennen, darunter auch den bedeutenden ostdeutschen Maler Werner Tübke. Sein Studium in Leipzig schloss Johannes Hegenbart jedoch nicht ab. 1951 zog er nach Ostberlin, wo er als Zeichner und Karikaturist viele Zeitungen und Zeitschriften arbeitete. Er entwarf sogar das Logo der Zeitschrift Wochenpost, das 40 Jahre lang verwendet wurde. In Berlin nahm Hegenbart das Pseudonym Hannes Hegen an. In die Geschichte der ostdeutschen Popkultur schrieb er sich 1955 ein, als er die Gründung der Kinderzeitschrift Mosaik initiierte. Dort veröffentlichte er seinen Comics Digidax. Die Hauptfiguren, kleine Kobolde, brachten Kindern auf unterhaltsame Weise Wissenschaft, Technik und Geschichte näher. Hannes Hegen wurde zu einem der bekanntesten Comicschöpfer der DDR und seine Popularität hielt er auch nach der deutschen Wiedervereinigung an. Er erhielt zahlreiche Preise und Auszeichnungen. Im vergangenen Jahr widmete man ihm in Leipzig eine große Retrospektive, die Besucherinnen und Besucher aus ganz Deutschland anzog. Hannes Hegen, der aus Böhmisch-Kamnitz stammte, starb 2014 in Berlin. Dort wurde er auch in einem sogenannten Ehrengrab des Landes Berlin beigesetzt. Nicht ohne Interesse ist außerdem, dass Hegens Onkel Josef Hegenbart, der ebenfalls aus Böhmisch-Kamnitz stammte und später nach Dresden zog, heute zu den bedeutendsten ostdeutschen Malern gezählt wird. Im Dresdner Stadtteil Loschwitz ist eine malerische Straße nach ihm benannt, die zum bekannten Rhododendronpark führt.
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2: Das war aus unserer Sendung alles. Texte der Rubrik Jubiläum der Woche und Archiv der Sendung finden Sie auf folgender Webseite www.roslas.cz/sever/sousede. Einen schönen Freitagabend und nächste Woche. Und auf Wiederhören freuen sich Richard Schulko und Veronika Kindlova.
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